Hallo, Montag? Hat jemand den Blumi 147 gesehen? Blumi 147, bitte an Kasse 3. Blumi 147, bitte. Tja, der Blumi hat heute Abend kurzfristig abgesagt. Das macht aber nichts. Denn hier ist euer Hard Rock. Der Montag ist der neue Mittwoch. Statt Bergfest feiere ich eben heute mit euch noch ein bisschen Pfingsten. Aus meiner letzten Sendung habe ich noch ein bisschen was vorbereitet und Songs mit rübergenommen. Und ich denke, wir starten mal mit einer kleinen Motto-Show. Passend zum Wetter. Alles rund. Um die Sonne. Den beginnenden Sommer. Und diese unerträgliche Hitze.

Ja, das ging doch schon mal ganz gut los. Hier am 25. Mai im Schenkelradio. Pfingstmontag. Hardrock ist hier als Vertretung für den Blumi 147. Ich weiß ja nicht, wie es bei euch so ist, aber bei der aktuellen Hitze, die uns hier im Südwesten heimsucht, kann man nur mit solchen Liedern anfangen. Aus Schweden kam Heat mit Feel the Heat und Wet mit dem schönen Titel Burn aus dem Album Earth Rage. Das kann ich übrigens allen sehr empfehlen. Ich will auch eigentlich gar nicht so lange schnacken. Denn wenn wir schon über den Sommer Lieder hören, dann darf meine Meinung nach dieser hier nicht fehlen.

Ja, der Hard Rock hat auch deutsche Nummern im Programm. Nach Bryan Adams mit Summer of 69 hatten wir Creme 21, Wann wird's mal wieder richtig Sommer? Im Original vom Rudi Carrell. Und danach hatten wir Flieger grüß mir die Sonne von Extra Breit. Jetzt werden wir ein bisschen älter in unserem Programm. Wir gehen ein bisschen in die Klassiker, aber bleiben auch noch immer in der Sommerzeit. Viel Spaß mit Joe Cockers Summer in the City.

Ja, wenn wir schon mit Mango Jerry in den 70ern sind, dann darf auch heute mal eine Disco-Nummer nicht fehlen. Und welche Disco-Nummer fällt euch ein, wenn ihr an den Sommer denkt? Da gibt es natürlich nur eine Sache. Hier kommt Donna Summer mit ihrem Hot Stuff. Danach kommen noch zwei kleine deutsche Titel, ein extra Wunsch und dann schaue ich mal ins Voting. Aber jetzt Donna Summer, Disco mit ihrem Hot Stuff.

Genau, Sommer. Und was passt zum Sommer? Dieser Titel. Jetzt holen wir uns alle noch ein Eis. Und dann geht's los mit dem Voting.

Wunderbar. Wir haben 20.38 Uhr. Die letzten beiden Titel kamen tatsächlich aus meiner Familie als Wunsch. Vor allem die Wise Guys mit ihrem Jetzt ist Sommer. Eigentlich sollte noch Like Ice in the Sunshine gespielt werden. Den habe ich aber leider nicht im Programm. Deswegen habe ich Edward Rekas rausgekramt. So schmeckt der Sommer. Geht in dieselbe Richtung. Es sind hier ja schon ein paar sehr interessante Wünsche von euch eingegangen. Das freut mich, dass ihr heute tatsächlich eingeschaltet habt und auch bei mir bleibt. Ich habe da einfach mal eine lose Sortierung vorgenommen. Ich möchte heute gar nicht so wirklich auf die Votingplätze gucken, sondern spiele das, was mir gefällt. Und natürlich auch, was euch gefällt. Ihr habt es ja gewählt. Wo ist jetzt hingehüpft? Da ist die Nummer. Wir starten mit einer Nummer von der Maike. Gehen zurück in die 80er. Ein sehr schönes Lied, gefällt mir persönlich auch sehr gut. Wir gehen rüber zu Toto und Africa. Und danach gibt es nochmal ein paar Stromgitarren, gewünscht von Timse Bimse, die Guns N' Roses mit ihrer Paradise City. Viel Spaß damit!

Ja, Mensch, wie die Zeit vergeht, wenn man Spaß hat. Das waren unsere ersten Wünsche. Toto's Africa, Guns N' Roses, Paradise City. Wie habt ihr eigentlich euer Pfingstwochenende verbracht? Wir waren heute draußen. Es war ganz schön warm. 12 Kilometer zeigt mir meine Uhr an, habe ich mittlerweile in den Beinen und sitze hier aber noch topfit. Was sagen denn so eure Temperaturen? Schickt es mir gerne als Mail ins Studio auf www.schenkelradio.de. Würde mich mal interessieren, mit Ortsangabe, wie sehr ihr am Schwitzen seid. Ich habe gerade noch mal ein bisschen im Votigen hin und her geschiftet. Es folgt jetzt zwei Titel, die sind so vom Stil her ein bisschen ähnlich. Das eine, was wir jetzt gleich hören, ist ein Wunsch vom Andy. Und danach haben wir noch mal einen Wunsch von der, wo haben wir es denn? Ich glaube, die Maike war es. Wir hören die Spin Doctors mit Two Princes und die Proclaimers mit I'm Gonna Be 500 Miles. Viel Spaß!

Okay, das mit der Mail ins Studio haben nicht alle verstanden, aber das macht ja nichts. Ich leite das mal ab, dass die Hitze euch auch so zu schaffen macht. Wenn ich das hier richtig sehe, ist es am kühlsten gerade in Bremen beim Hector mit 24 Grad. Die Maike sitzt unter einem kleinen Ahorn im Hofgarten. Die Frage ist jetzt, wie klein ist der Ahorn, dass die Maike da drunter sitzen kann? Und der arme Mr. B ist ganz schön am Schwitzen. Bei ihm sind es sogar noch 29 Grad. Oh, wow, wow. Wir machen weiter mit einer Band, die auch sehr hoch bei mir in den Favoriten ist, aber es ist eine ältere Nummer von denen. Ich glaube, das ist vom Album Infinity. Muss Ende der 70er gewesen sein. Das war das erste Album mit Steve Perry als Sänger von Journey. In den frühen 80ern hatte dann dieser Band ja richtig seinen Stempel aufgedrückt und die Jungs sind durchgestartet. Aber leider hat sich die Band dann auch ziemlich bald von Steve Perry wieder getrennt. Hier kommt Wheel in the Sky.

Ja, gerade erreicht mich noch die Mail von der Silvia Nora aus Hamburg. 23 Grad mit lauem Wind, sie hat den Hektor somit unterboten. Ich denke mal einfach nur, für diesen Spitzenreiter, liebe Silvia Nora, habe ich auch direkt ein paar Liederchen für dich aus dem Voting. Apropos Voting, ich habe euch ja nochmal 5 Stimmen gegeben, das habe ich ganz vergessen zu erwähnen. Insgesamt 10 Stimmen habt ihr jetzt. Ich guck mal, wann ich den Katalog zumache. Schauen wir mal, was sich da so ergibt. Aber eins muss ich noch loswerden, ihr macht mich echt fertig. Wenn ich hier auf den aktuellen Platz 1 gucke, Wise Guys, Deutsche Bahn. Heieieiei, der lief doch schon das letzte Mal im Schenkelradio beim Bergfest. Den könnt ihr nicht einfach nochmal auf Platz 1 zählen, das geht so nicht. Aber ich sehe, dass die ersten 4 Plätze tatsächlich alle beim allerersten Bergfest gespielt worden sind, am 13.05. Das freut mich, das scheint euch gefallen zu haben. Ihr habt sie direkt wieder nach oben gepusht. Aber ich werde mich erstmal noch weiter um die unteren Plätze kümmern. Hier kommen jetzt erstmal The Kings für die Silvia Nora. You Really Got Me. Und danach der gute alte Tom Petty mit Free Fallin'.

So, dann habe ich mal was vorbereitet. Jetzt kommt eine ganz schlechte Überleitung von mir. Die muss man sich erstmal ausdenken. Also, es kommen zwei Titel, die habe ich mir jetzt einfach mal gewünscht. Das darf der Moderator nämlich auch. Das sind nicht nur ihr da draußen. Ich darf das auch, darf mir auch Lieder wünschen. Ich mache weiter mit den Eagles. Tequila Sunrise. Lange nicht gehört. Mit der ganz schlechten Überleitung danach zu Sunrise Avenue. Ja, davon kann man jetzt halten, was man will. Aber ich habe da Bock drauf. Und dann guckt mal, wie ich die Titel benutze, um noch weiter abzubiegen.

0: und ich gebe rüber nach Hannover. Few in the Slaughterhouse mit ihrem Lied 1995.
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Ja, da habe ich doch fast meinen Einsatz verpasst. 21.30 Uhr. Das heißt, ich habe den Katalog geschlossen. Oh, aber ich habe euch nochmal 3 Boosts gegeben, dass ihr das Voting nochmal ein bisschen durcheinander bringen könnt. Ja, und ich habe ja gerade eben gesagt, das sind Fury in the Slaughterhouse mit ihrem Titel 1995. 1995, ne? 1995, ist klar. Das sollte jetzt die unglaublich schlechte Überleitung werden zu den 90ern. Willkommen! Es haben sich tatsächlich Leute erbarmt, bei mir in der Kiste der Schande zu wühlen. Aber ganz schlecht waren die 90er natürlich auch nicht. Ich bin da durch meine wilden Zeiten gegangen. Und ich habe jetzt ein paar Titel aneinander gehängt. Und ich hoffe, es rennen nicht alle weg. Bleibt da, denn sie wurden tatsächlich von euch gewünscht. Auch sowas darf man hier spielen. Es folgt. Was folgt denn jetzt? Ah, hier. Genau. Klappe die zweite hieß das Album von den 3 Mädels namens Tic-Tac-Toe. Hey, Mr. Wichtig.

Wow, jetzt wird's wild. Das war eben Eifel 65 mit Blue, gewünscht vom Steineklopfer. Und das, was jetzt läuft, ist gewünscht von Maike und Silvia Nora, Marushas Over the Rainbow.

Puh, das war ja mal eine Nummer. Die 90er, ja. Tic-Tac-Toe, Mr. Wichtig, Real to Real, featuring the Mad Stuntman, I Like to Move It. Das war noch ein Überbleibsel aus dem letzten Bergfest. Und da hatten wir Eifel 65, Blau und die Marusha Over the Rainbow. Ich konnte nichts dafür, das waren eure Wünsche und dafür ist das Schenkelradio auch da. Ich muss nicht nur Krach machen mit E-Gitarren, nein, ich kann auch Krach machen mit Computern oder wo auch immer das entstanden ist. So, die guten Furies hatten uns ja übergeleitet. Und ihr wisst, wenn ich die Furies spiele, darf diese Band nicht fehlen. Komm auch aus Hannover. Ist auch ein Wunsch heute Abend. Hier kommen Terry Hawks mit ihren Rubbish Colors.

So, die Sendung neigt sich eigentlich dem Ende zu, 21.58 Uhr. Ich hatte bis 22 Uhr eingetragen, da hier aber noch so viele schöne Lieder offen sind, habe ich mich dazu entschlossen, die Sendung um eine halbe Stunde zu verlängern, also jetzt erstmal bis 22.30 Uhr. Es folgen ein paar deutsche Nummern, deswegen habe ich gerade eben mich auch für die Band Ewig entschieden. Wer hat sie erkannt? Die Sängerin. Genau, das war Jeanette Biedermann mit ihrem damaligen Ehemann Jörg Weißelberg, mittlerweile Live-Gitarrist bei, genau, wer weiß es, Roland Kaiser. Mal sehen, vielleicht grabe ich mal in der Kiste und suche ein paar Roland Kaiser-Hits heraus. Genau, wir machen weiter mit dem aktuellen Platznummer, wo ist er hingerutscht? Platz Nummer 14. Herbert Grönemeyer, Kinder in der Macht. Gewünscht vom Steineklopfer und Timsebimse. Und danach erfüllen wir im Wunsch für Schenkeltini und auch nochmal Timsebimse. Verdammt lang her von Bab. Mensch, das sind aber Klassiker, die ihr euch da rausgesucht habt. Da freue ich mich selber auch. Viel Spaß!

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Ja, beim nächsten Lied weiß ich auch nicht so ganz, wie ich das jetzt ankündigen soll. Aber gut, wir machen weiter mit Deutsch. Was ist denn das jetzt eigentlich? Ist das, ich glaube, das ist Schlager. Euer aktueller Platz 6, der Wolfgang Viereck mit seiner Resi und dem Traktor. Und danach gibt es noch was von Bürger Lars Dietrich auf die Ohren.

So, wir nähern uns mit großen Schritten dem Ende der Sendung. Ich würde sagen, ich fange jetzt an mit diesem Titel hier. Schon mal als Einstimmung für die Gute Nacht, die gleich auf uns hereinbrechen wird. Es folgt Silbermond mit dem Titel Durch die Nacht. Und danach, wenn wir es schon so ein bisschen kuschelig haben, kommt auch direkt der Peter Gabriel mit seinem wunderschönen Lied Here Comes the Flood. Viel Spaß damit!

Ja, Leute, das ist das Schenkelradio. Das ist live. Ich habe mich gerade umentschieden. Ich hatte das ein bisschen anders vor, aber es ist mir etwas Besseres eingefallen. Und deswegen müsst ihr jetzt entschuldigen, dass ich hier nochmal dazwischen labere. Aber dann kann ich auch direkt meine Absage schon machen. Wir nähern uns dem Ende der heutigen Sendung. Bis 22.30 Uhr hatte ich verlängert. Ich hoffe, ihr hattet alle genauso viel Spaß wie ich. Ich hoffe, ihr wart zufrieden, wie ich den Blumi 147 vertreten habe. Wenn ich hier auch mal gerade in unsere Sendeliste reingucke, dann sehe ich, dass es am Donnerstag weitergeht mit dem DJ Random Donnerstag extra im Mai ungehört. Am 28.05.19.30 Uhr geht es los. Tags drauf kommt der Alex Ascher mit seinem Was gibt's Neues Teil 2. Da können wir uns mal überraschen lassen, was er vorbereitet hat. Und dann geht es tatsächlich erst am 31.05. sonntags wieder weiter mit dem DJ Schenkelklopfer mit seinem Music for the People. Ich werde mich jetzt dann von euch verabschieden. Bei uns haben die Pfingstferien begonnen. Ein bisschen muss ich noch arbeiten, aber dann werde ich in den Urlaub fahren. Wir hören uns dann im Juni wieder. Ich habe vom Voting die oberen Plätze ignoriert, weil die haben alle beim letzten Bergfest schon stattgefunden. Wie gesagt, ich habe mich gefreut, dass ihr eigentlich auch wieder ganz Word Up ins Voting gebracht habt. Meat Love, Bad Out of Hell geht immer. Terry Hawks hatten wir heute schon. Ihr habt gewünscht Policy of Truth, ich hatte gespielt. Die Rubbish Colors war aber auch ein Wunsch. Somit mache ich jetzt mit eurem Voting Platz 4 weiter. Guns N' Roses nochmal mit ihrer Version von Sympathy for the Devil. Und als Rausschmeißer kommt dann aber auch wirklich Peter Gabriel mit Here Comes the Flood. Vielen Dank, dass ihr zugehört habt. Habt noch einen schönen Abend, kommt gut durch die Nacht. Euer Hard Rock.

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